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1: Momentan gibt es keine Meldungen im Grossraum Zürich, im Zürich-Oberland und rund um den Zürichsee. Habt ihr etwas gesehen, dann meldet es uns auf der Gratis-Verkehrshotline 0800 und 3x60. Allen unterwegs eine gute Fahrt.
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1: Am Morgen ist es ziemlich schön, am Nachmittag und Abend kann es starke Gewitter geben. Aktuell messen wir in der Stadt Zürich 23 Grad, Zwald und Zhausen am Albis sind es 22 Grad. Am Morgen vom Bundesviertag kann es noch etwas regnen, sonst ist das Wochenende ziemlich sonnig.
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2: Das ist euer Feelgood-Freitag hier bei Radio Zürichsee. Wir starten gerade in den Tag mit Musik aus den USA von Bruce Springsteen und mit dem Pop-Duo aus den 80er Jahren aus Deutschland, wo man einfach nicht drum herum gekommen ist. Modern Talking ebenfalls parat. Guten Morgen miteinander.
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Wir haben die Musik, die gut ins 1. August-Wochenende begleitet, hier bei Radio Zürichsee mit einem 2000er-Hit von Robbie Williams, 80er-Sound von der Katrina and the Waves und 90er-Mucke von Roxette. So kann das Wochenende kommen. Schönen guten Morgen.

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1: Momentan gibt es keine Meldungen im Grossraum Zürich, im Zürich-Oberland und rund um den Zürichsee. Habt ihr etwas gesehen, dann meldet es uns auf der Gratis-Verkehrshotline 0800 und 3x60. Allen unterwegs eine gute Fahrt. Es ist 5 vor halb 6.
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1: Mit dem Dani Kleinbühl. Guten Morgen. Hamas und die anderen islamistischen Gruppen im Gazastreifen sollen in eine Entwaffnung eingewilligt haben. Im Gegenzug gäbe es nach dem Abschluss der Entwaffnung auch einen Abzug der israelischen Armee. Wie der US-Präsident Donald Trump weiter mitteilt, sollen internationale Stabilisierungstruppen mit der neuen palästinensischen Polizei zusammenarbeiten. Der Plan vom FIFA-Präsident Gianni Infantino für einen Verkauf von einem Teil der kommerziellen Rechte an der WM erleidet einen weiteren Rückschlag. Nachdem gestern der Europäische Fußballverband UEFA einstimmig mit dem Boykott von künftigen Weltmeisterschaften gedroht hat, zieht jetzt der Kontinentalverband von Nord- und Mittelamerika nach. Auch der Verband lehnt den Investorenplan einstimmig ab. Spanien unterstützt seine Grenzbeamten in der spanischen Nordafrika-Enklave Ceuta mit der Armee. Innerhalb von wenigen Tagen haben mindestens 1500 Personen von Marokko her die Grenzsicherung überwunden. Laut Medien hat der Zustrom gestern Abend noch angedauert. Wegen der vielen Migranten, die auf Ceuta kommen, fordert Italien einen temporären Ausschluss von Spanien aus dem Schengen-Raum.
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1: Am Morgen ist es ziemlich schön, am Nachmittag und Abend kann es starke Gewitter geben. Aktuell messen wir in der Stadt Zürich 22 Grad, zu Wollerau 21 Grad und zu Andelfingen sind es 18 Grad. Am Morgen vom Bundesviertag kann es noch ein bisschen regnen und am Abend sind in den Bergen einzelne Gewitter möglich. Der Sonntag ist ziemlich sonnig. 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

0: Im Zürcher Oberland trifft man den Bundesrat Albert Rösti, die Regierungsrätin Nathalie Rickli. Im Unterland redet der Nationalrat André Silberschmidt und in der Stadt Zürich der Chef der Armee, der Benedikt Roos. An der offiziellen 1. August-Feier von den Gemeinden ist also viel los. Darum unsere Frage vom Tag, die jeden Morgen eure Meinung hier bei Radio Zürich sehr interessiert. Geht ihr an die offiziellen 1. August-Feier morgen oder feiert ihr die Hei, so ein bisschen inoffiziell. Eure Meinung jederzeit direkt ins Studio 079 255 7171. Wunderschönen guten Morgen.
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1: Im Moment haben wir keine Meldungen im Grossraum Zürich, im Zürich Oberland oder rund um den Zürichsee. Habt ihr schon etwas gesehen? Gebt es uns durch auf unsere Gratis-Verkehrshotline 0800 60 60 60. Danke vielmals und weiterhin eine gute und sichere Fahrt. Es ist jetzt 5 vor 6.
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2: Mit dem Dani Krähenbühl. Guten Morgen. Die islamistische Hamas soll einer Entwaffnung und einer Entmilitarisierung vom Gazastreifen zugestimmt haben. In den nächsten Wochen müssen noch Details ausgeschafft werden, heisst es aus Kreis vom Friedensrat, der von den USA initiiert worden ist. Der US-Präsident Donald Trump hat auf seiner Plattform weiter mitteilt, auch all andere islamistische Gruppen im Gazastreifen werden entwaffnet. Im Gegenzug gäbe es nach dem Abschluss von der Entwaffnung auch einen Abzug von der israelischen Armee. Eine internationale Stabilisierungstruppe soll mit einer neuen palästinensischen Polizei zusammenarbeiten. Der Widerstand gegen die WM-Verkaufspläne vom FIFA-Präsident Gianni Infantino wird grösser. Nachdem gestern alle Mitglieder vom Europäischen Fußballverband UEFA gemeinsam mit einem Boykott von künftigen Weltmeisterschaften gedroht haben, zieht jetzt auch der Kontinentalverband von Nord- und Mittelamerika nach. Neben den 55 europäischen sind auch die 41 nord- und mittelamerikanischen Verbände gegen die Investorenpläne. Sie haben zwar nicht mit einem Boykott gedroht, sich aber klar gegen die Absicht vom Weltfußballverband FIFA gestellt, einen Teil der kommerziellen Rechte an der WM zu verkaufen. Die spanischen Grenzbeamten in der spanischen Nordafrika-Enklave Ceuta kommen die Unterstützung von der Armee über. Wie spanische Medien berichten, sollen rund 120 Soldaten den Zustrom von Migranten stoppen. Innerhalb von wenigen Tagen haben mindestens 1500 Personen von Marokko her die Grenzsicherung überwunden. Laut Medien hat der Zustrom gestern Abend noch angedauert. Wegen dem Ansturm auf die EU-Aussengrenze steigt der Druck innerhalb der EU auf Spanien. Die italienische Ministerpräsidentin Giorgia Meloni hat den Ausschluss von Spanien aus dem Schengen-Raum gefordert. St. Gallen hat den 2-1-Sieg im Hinspiel der Europa-League-Quali gegen Benfica Lissabon nicht können nutzen. Im Rückspiel sind St. Galler mit einer 0-5-Niederlage chancenlos gewesen. Sion ist in der Conference League-Runde weiter mit einem 14-0-Heimsieg gegen Bate Borisov.
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2: Am Morgen ist es ziemlich schön, am Nachmittag und Abend kann es starke Gewitter geben. Aktuell messen wir in der Stadt Zürich 22 Grad, in Herliberg 21 Grad und in Glarus sind es 20 Grad. Am Morgen vom Bundesviertag kann es noch ein bisschen regnen und am Abend sind in den Bergen einzelne Gewitter möglich. Der Sonntag ist ziemlich sonnig.
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1: Wie ihr dank Radio Zürichsee könnt gratis Live-Musik geniessen am Seenachtfest, verrate ich euch gerade direkt nach zwei Songs am 7 ab 6. Nämlich den Apparat für euch Genesis und den Michael Jackson, so den 80er Jahren. Schönen guten Morgen.
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0: Einen wunderschönen Freitagmorgen wünsche ich euch. 7 Minuten nach der 6. 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

0: 6 Uhr hat Radio Zürich eingeschaltet. Wunderschönen guten Morgen wünsche ich euch. Es ist Zeit zum Mitraten. Welcher Star versteckt sich hinter der heutigen Story und hat da dann noch ein bisschen aufs Maul bekommen?
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2: Stellt euch Folgendes vor. 2013, irgendwo in Amerika, eine Rockband hat gerade ein Konzert gegeben. Das Publikum zufrieden, alles ist gut. Der Sänger geht nach dem Gig ein voraus, Beine trampen, Luft schnappen, aber er kommt nicht mehr zurück. Erst Stunden später wird er gefunden, er liegt neben dem Bahngleis zusammengeschlagen. Ein Wirbelbruch, 3 Zähne draussen, 15 Stiche im Gesicht. Er selber sagt später, er sei entführt und verklopft worden. Wow. Detail weiss man aber bis heute nicht. Der Mann, der nach dem Konzert gekidnappt worden ist, der Sänger von der Band The Calling.

0: Ihr habt Radio Zürichsee eingeschaltet. Für euch parat habe ich einen 80er-Filmhit. Aber eben nicht der vom Tanzfilm, sondern der andere. Welcher das ist, ich höre es gerade nach den News.
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0: Aktuell sieht es gut aus, wir haben keine Meldungen im Grossraum Zürich, im Zürich-Oberland und rund um den Zürichsee. Habt ihr schon etwas gesehen? Dann gebt es uns durch auf unsere gratis Verkehrshotline 0800 60 60 60. Danke vielmals und weiterhin eine gute und vor allem auch sichere Fahrt an euer Ziel. Jetzt ist dann gerade 5 vor halb 7.
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2: Mit dem Dani Krähenbühl. Guten Morgen. Hamas und die anderen islamistischen Gruppen im Gazastreifen sollen in eine Entwaffnung eingewilligt haben. Im Gegenzug gäbe es nach dem Abschluss der Entwaffnung auch einen Abzug von der israelischen Armee. Wie der US-Präsident Donald Trump weiter mitteilt, sollen internationale Stabilisierungstruppen mit der neuen palästinensischen Polizei zusammenarbeiten. Der Plan vom FIFA-Präsident Gianni Infantino für den Verkauf von einem Teil der kommerziellen Rechte an der WM erleidet einen weiteren Rückschlag. Nachdem gestern der Europäische Fußballverband UEFA einstimmig mit dem Boykott von künftigen Weltmeisterschaften droht hat, zieht jetzt der Kontinentalverband von Nord- und Mittelamerika an. Auch der Verband lehnt den Investorenplan einstimmig ab. Spanien unterstützt seine Grenzbeamten in der spanischen Nordafrika-Enklave Ceuta mit der Armee. Innerhalb von wenigen Tagen haben mindestens 1'500 Personen von Marokko her die Grenzsicherung überwunden. Laut Medien hat der Zustrom gestern Abend noch angedauert. Wegen der vielen Migranten, die auf Ceuta kommen, fordert Italien einen temporären Ausschluss von Spanien aus dem Schengen-Raum.
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2: Am Morgen ist es ziemlich schön, am Nachmittag und Abend kann es starke Gewitter geben. Aktuell messen wir in der Stadt Zürich 22 Grad, in Richterswil 21 Grad und in Bassersdorf sind es 18 Grad. Am Morgen vom Bundesviertel kann es noch etwas regnen und am Abend sind in den Bergen einzelne Gewitter möglich, sonst ist es schön. Der Sonntag ist ziemlich sonnig.
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0: Morgen feiert die Schweiz Geburtstag und wir feiern heute schon mal ein bisschen vor und möchten wissen, was liebt ihr an unserer schönen Schweiz? Das klären wir gerade am 4 über halb 7. Zuerst geht es jetzt ab in die 80er Jahre zur Musik von einem Tanzfilm, nämlich Dirty Dancing, aber nicht der Song, sondern der andere. Eric Carmen, Hungry Eyes zum Anfangen und dann ab in die 90er Jahre zu Santana und dem Rob Thomas. Schönen guten Morgen.
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0: oder an den offiziellen Festen. Morgen, da wird gefeiert.
1: Christi Morgenrot daher.
0: Die Schweiz, die hat Geburtstag, es ist 1. August. Und wir sind auf der Straße unterwegs für euch. Und wir wollen wissen, hey, aber was liebt ihr eigentlich so an unserer schönen Schweiz?
2: Was ich schätze, ist die Schönheit der Schweiz, die Berge, viele schöne Plätzchen hier. Manchmal ein bisschen befüllt, aber nach wie vor gibt es auch wirklich einsame Sachen, die man... Man muss es ein bisschen suchen mittlerweile, aber unglaublich schön.
0: Unglaublich schön, unsere Schweiz. Und darum feiern wir. Haben einen schönen 1. August und morgen. Wir verkürzen euch Zeit bis dahin mit dem Besten aus den 80er, 90er und mehr. Am Feelgood-Freitag mit noch mehr Abwechslung. Und machen jetzt einen kleinen Ausflug ins Jahr 1988. Gemütlicher Start in Freitag mit dem Bobby McFerrin. Schön, habt ihr Radio Zürichsee eingeschaltet. 5 über halb 7 nehmen wir es jetzt.

0: Wunderschönen guten Morgen. In 18 Minuten ist es 7 Uhr und auch heute wird es wieder warm. Darum sucht auch der Keller ein bisschen Abkühlung.
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2: Firma Haupt. Mein Name ist Kühnzeit.
3: Folgendes, Keller am Apparat, ich habe bei euch einen Ventilator gekauft. Multifan Tramontana.
2: Ja.
3: Ich habe ja den fast nicht in die Wohnung gebracht.
2: Der ist nicht für einen Haushalt.
3: Nein, ich bin in der Stube.
2: Für in der Stube ist der zu gross.
3: Ich habe ihn für meine Frau gekauft, Annelies, der ist so mal zu heiss.
2: Ja, der wäre für draussen und nicht für dinnen.
3: Nein, für die Annelies.
2: Der Anwendebereich ist der Industrie, Landwirtschaft, Baugewerbe.
3: Zwischen dem Sofa und dem Esstisch steht.
2: Aber der ist nicht zwischen dem Sofa und der Fernsehstelle.
3: Im Badzimmer hat er eben keinen Platz.
2: Ja, das glaube ich, der Annelies hat keinen Platz mehr in der Dusche.
3: Ja, der hat ja einen Durchmesser von 1,5 Meter. Das schafft jetzt nicht einmal die Annelies. Und ich finde es also schon noch ein bisschen schlötterlich viel, 2,500 Franken, damit Annelies kühl hat.
2: Ich weiss.
3: Soll ich mal anmachen?
2: Nein.
3: Ja, aber Annelies hockt ja da auf dem Sofa.
2: Ja, dann würde ich ganz sicher nicht anstellen.
3: Ah, ja,
2: ich würde ganz sicher nicht.
3: Moment schnell.
2: Nein, aber nicht anstellen. Nein.
3: Hey.
2: Ja, hi.
3: Hey, stopp.
2: Ist alles gut bei Ihnen?
3: Hey!
2: Ja?
3: Jetzt hat es mir gerade das Tupé vom Kopf geweiht. Ich kann mir den auch ein bisschen weniger einstellen. Dann könnte man auch hier im Radio brauchen.
4: Herzlich willkommen beim Kellerfon.
2: Ist gut. Komm ich im Radio. Das Tupé wieder gefunden?
3: Ja, da blast ja noch mehr wie auf dem Chasseral.
2: Wie auf dem Chasseral?
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0: Ihr habt Radio Zürich eingeschaltet. Das ist euer Feelgood Freitagmorgen. Nach den News habe ich einen 90er Sound von Roxette für euch und ein bisschen 80er Synthie-Pop von Aha. Das alles geht als nächstes.
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0: Zuerst schauen wir rasch auf die Straße. Im Moment gibt es keine Meldungen im Grossraum Zürich, im Zürich-Oberland oder rund um den Zürichsee. Eine Meldung haben wir für alle, die unterwegs sind, Richtung Süden. Vor dem Gotthardtunnel haben wir langsam ein bisschen Stau. Ein Kilometer ist lang, heisst, es geht 10 Minuten länger. Allen unterwegs kommen gut und sicher an euer Ziel. 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
2: Mit dem Dani Kleinbühl, guten Morgen. Die islamistische Hamas soll einer Entwaffnung und einer Entmilitarisierung vom Gazastreifen zugestimmt haben. In den nächsten Wochen müssen noch Details ausgeschafft werden, heisst es aus Kreis vom Friedensrat, der von den USA initiiert worden ist. Der US-Präsident Donald Trump hat auf seiner Plattform weiter mitteilt, auch alle anderen islamistischen Gruppen im Gazastreifen werden entwaffnet. Im Gegenzug gäbe es nach dem Abschluss von der Entwaffnung auch einen Abzug von der israelischen Soldaten. Eine internationale Stabilisierungstruppe soll mit der neuen palästinensischen Polizei zusammenarbeiten. Der Widerstand gegen die WM-Verkaufspläne vom FIFA-Präsident Gianni Infantino wird grösser. Nachdem gestern alle Mitglieder vom Europäischen Fußballverband UEFA gemeinsam mit dem Boykott von künftigen Weltmeisterschaften gedroht haben, zieht jetzt auch der Kontinentalverband von Nord- und Mittelamerika nach. Neben den 55 europäischen sind auch die 41 nord- und mittelamerikanischen Verbände gegen die Investorenpläne. Sie haben zwar nicht mit einem Boykott droht, sich aber klar gegen die Absicht vom Weltfußballverband FIFA gestellt, einen Teil der kommerziellen Rechte an der WM zu verkaufen. Die spanischen Grenzbeamten in der spanischen Nordafrika-Enklave Ceuta kommen die Unterstützung von der Armee über. Wie spanische Medien berichten, sollen rund 120 Soldaten den Zustrom von Migranten stoppen. Innerhalb von wenigen Tagen haben mindestens 1'500 Personen von Marokko her die Grenzsicherung überwunden. Laut Medien hat der Zustrom gestern Abend noch angedauert. Wegen dem Ansturm auf die EU-Aussengrenzen steigt der Druck innerhalb der EU auf Spanien. Die italienische Ministerpräsidentin Giorgia Meloni hat den Ausschluss von Spanien aus dem Schengen-Raum gefordert. St. Gallen hat den 2-2-Sieg im Hinspiel von der Europa League Quali gegen Benfica Lissabon nicht können nutzen. Im Rückspiel sind St. Galler mit einer 0-5 Niederlage chancenlos gewesen. Sion ist in der Conference League eine Runde weiter mit einem 14-0 Heimsieg gegen Bate Borisov.
1: Das Wetter.
2: Am Morgen ist es ziemlich schön, am Nachmittag und Abend kann es starke Gewitter geben. Aktuell messen wir in der Stadt Zürich 22 Grad, Zürich 21 Grad und in Duggen sind es 20 Grad. Am Morgen vom Bundesviertag kann es noch ein bisschen regnen und am Abend sind in den Bergen einzelne Gewitter möglich, sonst ist es schön. Der Sonntag ist ziemlich sonnig.
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0: Es wird die grösste Party von diesem Sommer am Zürichsee Seenachtfest in Rapperswil. Und ich verrate euch, gerade nach zwei Songs, wie ihr gratis ans Seenachtfest kommt. Das geht nach Aha und Roxette. Schönen guten Morgen.
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0: 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Guten Morgen, 6 Minuten nach der 7 haben wir's.
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0: Jetzt ist es Viertel ab 7. Da ist Radio Zürichsee. Euer Feelgood Freitag. Und auch heute haben wir wieder etwas parat. Nämlich die Weisheit vom Tag, wo man ja immer mal wieder auch in Songs findet.
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0: In den 70er Jahren hat der grosse Philosoph Stevie Wonder einen Song herausgebracht, der die Erkenntnis besingt, den richtigen Weg gefunden hat und mit vollem Herzen zu einer Entscheidung steht. Unterschrieben, besiegelt, zugestellt, ich gehöre dir. Sich überzeugt, für etwas zu entscheiden, sei es ein Mensch, ein Traum oder einen neuen Weg, liefert meistens Kraft, die vorher gefehlt hat. Entschlossenheit schafft

0: Das ist euer Feelgood-Freitag hier bei Radio Zürichsee. Für euch bereit ein 80er-Song von einem deutschen Exportschlager aus den 80er-Jahren. Welche Künstlerin das hier auf euch wartet, ihr hört es gerade als nächstes.
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0: Im Moment haben wir keine Meldungen im Grossraum Zürich, im Zürich-Oberland oder rund um den Zürichsee. Wir haben aber für alle, die unterwegs sind, Richtung Süden eine Meldung. Der Stau vor dem Gotthard nimmt langsam zu. Aktuell haben wir 2 Kilometer, das heisst, eure Reise geht 20 Minuten länger. Allen unterwegs kommen gut und sicher an euer Ziel. In 5 Minuten ist 7:30.
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7: Mit dem Dani Krähenbühl. Guten Morgen. Hamas und die anderen islamistischen Gruppen im Gazastreifen sollen eine Entwaffnung eingewilligt haben. Im Gegenzug gäbe es nach dem Abschluss der Entwaffnung auch einen Abzug von der israelischen Armee. Wie der US-Präsident Donald Trump weiter mitteilt, sollen internationale Stabilisierungstruppen mit der neuen palästinensischen Polizei zusammenarbeiten. Der Plan vom FIFA-Präsident Gianni Infantino für einen Verkauf von einem Teil der kommerziellen Rechte an der WM erleidet einen weiteren Rückschlag. Nachdem gestern der Europäische Fußballverband UEFA einstimmig mit dem Boykott von künftigen Weltmeisterschaften gedroht hat, zieht jetzt der Kontinentalverband von Nord- und Mittelamerika nach. Auch der Verband lehnt den Investorenplan einstimmig ab. Spanien unterstützt seine Grenzbeamten in der spanischen Nordafrika-Enklave Ceuta mit der Armee. Innerhalb von wenigen Tagen haben mindestens 1'500 Personen von Marokko her die Grenzsicherung überwunden. Laut Medien hat der Zustrom gestern Abend noch angedauert. Wegen der vielen Migranten, die auf Ceuta kommen, fordert Italien einen temporären Ausschluss von Spanien aus dem Schengen-Raum.
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7: Am Morgen ist es ziemlich schön, am Nachmittag und Abend kann es starke Gewitter geben. Aktuell messen wir in der Stadt Zürich 22 Grad, in Pfäffiken Schweiz 21 Grad und in Henkert sind es 18 Grad. Am Morgen vom Bundesviertag kann es noch ein bisschen regnen und am Abend sind in den Bergen einzelne Gewitter möglich, sonst ist es schön. Der Sonntag ist ziemlich sonnig. Das aktuelle Wetter und die genaue Prognose für euren Standort findet ihr auch jederzeit in der Radio Zürichsee App.
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0: Wir haben die Musik, die euch gut Richtung 1. August-Wochenende bringt. Unter anderem in dieser Stunde noch 90er-Sound von For the Cause, Stand By Me. Zuerst geht es jetzt aber in die 80er-Jahre zu einem deutschen Exportschlager, der Sandra mit ihrer Maria Magdalena. Schönen guten Morgen.
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0: 6 Minuten nach der halben Nacht, ihr habt Radio Zürichsee eingeschaltet. Wunderschönen guten Morgen. Morgen tönt wieder an vielen Orten so.
1: Ritzt im Morgen rot daher.
0: 1. August, es wird gefeiert, nämlich der Geburtstag von unserer Schweiz. Und darum sind wir auf der Straße unterwegs und haben von euch wissen, was liebt ihr eigentlich so an unserer Schweiz?
2: Dass wir die Möglichkeit haben, selber aktiv zu werden, dass wir sagen können, was für uns stimmt, was wir nicht wollen und auch die Regierung können wählen. Und das ist einfach genial, dass es die Möglichkeit gibt.
0: Wunderbar, die direkte Demokratie hier bei uns in der Schweiz. Und auch den liebt ihr. It's a Sin, 80er Sound von den Pet Shop Boys, direkt zu euch heim. Das ist das Beste aus den 80er, 90er und mehr mit der meisten Abwechslung durch den Feel Good Freitag durch.

0: Ihr habt Radio Zürichsee eingeschaltet. 16 Minuten vor 8 haben wir es jetzt. Und auch im Keller ist heute eindeutig zu heiss.
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2: Firma Haupt. Mein Name ist Gfühnzi.
3: Folgendes, Keller am Apparat. Ich habe bei euch einen Ventilator gekauft. Multifan Tramontana.
2: Ja.
3: Ich habe ja den fast nicht in die Wohnung gebracht.
2: Der ist nicht für den Haushalt.
3: Nein, ich bin in der Stube.
2: Für in der Stube ist der zu gross.
3: Ich habe ihn für meine Frau gekauft, Anneliese. Der ist einmal zu heiß.
2: Ja, der wäre für draussen und nicht für dich.
3: Nein, für die Anneliese.
2: Der Anwendebereich ist der Industrie, Landwirtschaft, Baugewerbe.
3: Zwischen dem Sofa und dem Esstisch steht.
2: Aber der ist nicht zwischen dem Sofa und der Fernsehstelle.
3: Im Badzimmer hat er eben keinen Platz.
2: Ja, das glaube ich, die Anneliese hat keinen Platz mehr in der Dusche.
3: Ja, der hat ja einen Durchmesser von 1,5 Meter. Das schafft jetzt nicht einmal die Anneliese. Und ich finde es also schon noch ein bisschen schlötterlich viel, 2,500 Franken, damit Anneliese kühl hat.
2: Ich weiss.
3: Soll ich mal anmachen?
2: Nein.
3: Ja, aber Anneliese hockt ja da auf dem Sofa.
2: Ja, dann würde ich ganz sicher nicht anstellen.
3: Ah, ja, anstellen?
2: Den ganz sicher nicht.
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0: Das ist euer Feelgood-Freitag hier bei Radio Zürichsee. Wir haben den Sound, der ein gutes 1. August-Wochenende innen begleitet in der nächsten halben Stunde. Unter anderem mit einer Nummer von Sister Act. Gibt's alles gerade nach den News.
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6: Wir schauen rasch auf die Strasse. Aktuell haben wir im Grossraum Zürich, im Zürich-Oberland und rund um den Zürichsee keine Meldungen für euch. Aber auf der Nord-Süd-Achse, dort haben wir Stau vor dem Gotthard Richtung Süden 2 Kilometer, heisst 20 Minuten, wo die Reise länger geht. Allen unterwegs ganz gute und sichere Fahrt. Alle Verkehrsmeldungen findet ihr jederzeit auch online auf radiozürichsee.ch oder in der Radio Zürichsee-App. Es ist jetzt 5 vor 8.
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7: Mit dem Dani Kleinbühl. Die Schweizerische Nationalbank SNB hat im ersten Halbjahr gut 25 Milliarden Franken Gewinn gemacht. Nachdem die SNB im ersten Quartal noch einen leichten Verlust geschrieben hat, hat sie im zweiten Quartal von der guten Entwicklung an den Aktienmärkten profitiert. Auch die Wechselkursentwicklung hat sich positiv ausgewirkt. Auf dem Goldbestand gibt es aber einen Bewertungsverlust von fast 6,5 Milliarden Franken. Der höhe Halbjahresgewinn ist erwartet worden, ist aber noch etwas höher als von den UBS-Experten vorausgesagt. 2 Monate vor den eidgenössischen Abstimmungen über die Neutralitäts- und die Ernährungsinitiative gibt es noch kein klares Bild. Wenn heute schon abgestimmt wird, wäre bei beiden Vorlagen mit einem knappen Ausgang zu rechnen, wie das Meinungsforschungsinstitut YouGov schreibt. Bei der Neutralitätsinitiative wäre das Ja-Lager im Moment leicht vor dem Nein-Lager. Jeder 5. ist aber noch unentschlossen. Bei der Ernährungsinitiative ist jetzt schon das Nein-Lager leicht vorne, auch da ist aber die Zahl der Unentschlossenen noch hoch. Über die beiden Vorlagen wird am 27. September abgestimmt. Die islamistische Hamas soll einer Entwaffnung und einer Entmilitarisierung vom Gaza-Streifen zugestimmt haben. In den nächsten Wochen müssen noch Details ausgeschafft werden, heisst es aus Kreis vom Friedensrat, der von den USA initiiert worden ist. Der US-Präsident Donald Trump hat auf seiner Plattform weiter mitteilt, auch alle anderen islamistischen Gruppen im Gaza-Streifen werden entwaffnet. Im Gegenzug gäbe es nach dem Abschluss von der Entwaffnung auch einen Abzug von der israelischen Armee. Internationale Stabilisierungstruppen soll mit der neuen palästinensischen Polizei zusammenarbeiten.
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7: Am Morgen ist es ziemlich schön, am Nachmittag und Abend kann es starke Gewitter geben. Aktuell messen wir in der Stadt Zürich 22 Grad, in Menidorf und in Netschl sind es 21 Grad. Am Morgen vom Bundesviertag kann es noch ein bisschen regnen und am Abend sind in den Bergen einzelne Gewitter möglich. Sonst ist es schön. Der Sonntag ist ziemlich sonnig.
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6: Wenn ihr Tickets könnt abstauben für das Seenachtfest, verrate ich euch gerade nach 2 Songs um 6 ab 8 und in dieser halben Stunde geniessen wir noch wunderbare Musik an diesem Feelgood-Freitag mit Fool's Garden, Gloria Gaynor, Supertramp und Michael Jackson, aber eben auch Sister Act gibt es alles in dieser halben Stunde. Guten Morgen!
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0: Ihr habt Radio Zürich eingeschaltet an diesem Freitagmorgen, 14 Minuten nach der 8. Zeit zum Mitraten. Stars und Stories ist angesagt. Welcher Star versteckt sich hinter der heutigen Story und hat da nach einem Konzert irgendwie ein paar aufs Maul bekommen?
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2: Stellt euch Folgendes vor. 2013, irgendwo in Amerika, eine Rockband hat gerade ein Konzert gegeben. Das Publikum zufrieden, alles ist gut. Der Sänger geht nach dem Gig ein bisschen raus, Bein vertrampen, Luft schnappen, aber er kommt nicht mehr zurück. Erst Stunden später wird er gefunden, er liegt neben einem Bahngleis zusammengeschlagen. Ein Wirbelbruch, 3 Zähne draussen, 15 Stiche im Gesicht. Er selber sagt später, er sei entführt und verklopft worden. Oh. Detail weiss man aber bis heute nicht. Oh. Der Mann, der nach dem Konzert gekidnappt worden ist, der Sänger der Band, The Calling. Oh.

0: Ihr habt Radio Zürich eingeschaltet. Das ist euer Feelgood Freitag. Und wir haben 80er Musik parat, die als Hommage gedacht war für den Frankie Valli and the Four Seasons. Und inspiriert von drei Models, nämlich den Al McPherson, den Christy Brinkley und den Whitney Houston. Welcher Song das da auf euch wartet, ihr hört es gerade direkt nach den News.
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0: Der Blick auf die Strasse erfreulich aktuell im Grossraum Zürich, in der Region Zürich-Oberland oder rund um den Zürichsee. Keine Meldungen da bei mir, aber eine haben wir, nämlich von der Nord-Süd-Achse, für alle, die unterwegs sind. Richtung Süden, da braucht es ein bisschen Geduld. 2 Kilometer Stau vor dem Gotthardtunnel. Heisst, eure Reise geht gut 20 Minuten länger. Alle unterwegs kommen gut und sicher an euer Ziel. Jetzt wird es dann 8:30.
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7: Mit dem Dani Kreienbühl. Die Schweizerische Nationalbank schreibt im ersten Halbjahr einen Gewinn von gut 25 Milliarden Franken. Sie profitiert von den guten Entwicklungen am Aktienmarkt und bei den Wechselkursen. Auf dem Goldbestand gibt es aber einen Bewertungsverlust von fast 6,5 Milliarden Franken. Wenn schon heute über die Neutralitäts- und Ernährungsinitiativen abgestimmt würde, gäbe es ein knappes Ergebnis. Das Meinungsforschungsinstitut YouGov sieht bei den Neutralitätsinitiativen im Moment das Ja-Lager leicht im Vorsprung. Bei den Ernährungsinitiativen gibt es ein bisschen mehr Nein-Stimmen. 2 Monate vor der eidgenössischen Abstimmung ist aber bei beiden Vorlagen rund ein Fünftel unentschlossen. Laut Recherchen von der deutschen Presseagentur plant die NATO einen Ausbau von der nuklearen Abschreckung zu Europa. Wegen der Bedrohung durch Russland sei auch die Stationierung von zusätzlichen US-Atomwaffen eine Option. Bei einer weiteren Zuspitzung von der Sicherheitslage könnten die Atomwaffen auch zu Polen, zu Finnland und zu Litauen stationiert werden.
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7: Am Morgen ist es ziemlich schön, am Nachmittag und Abend kann es starke Gewitter geben. Aktuell messen wir in der Stadt Zürich 23 Grad, Wädischwil 22 Grad und Dietlicken sind es 21 Grad. Am Morgen vom Bundesviertag kann es noch ein bisschen regnen und am Abend sind in den Bergen einzelne Gewitter möglich. Sonst ist es schön. Der Sonntag ist ziemlich sonnig. 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
0: Wir haben den Sound, der gut Richtung 1. August-Wochenende bringt. Für das bereit gemacht haben sich die 80er-Band Erasure, dann aber auch Roxette, Culture Club, London Beat. Und den Anfang machen wir mit einem, der inspiriert worden ist von 3 Models zum den Song zu schreiben. Billy Joel, Uptown Girl. Schön, habt ihr eingeschaltet.
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1: Ein wunderschönen guten Morgen. Ihr hört Radio Zürich seit 3 Minuten nach der 8:30. Morgen ist Nationalfeiertag, 1. August. Wir feiern die Schweiz und wir sind darum für euch auf der Straße gewesen. Wir haben gefragt, ja, was feiern wir denn? Was liebt ihr so an der Schweiz?
2: Was ich schätze, ist die Schönheit der Schweiz, die Berge, viele schöne Plätze hier. Manchmal ein bisschen befüllt, aber nach wie vor gibt es auch wirklich einsame Sachen, die man... Man muss es ein bisschen suchen mittlerweile, aber unglaublich schön.
1: Vielleicht geht es euch ja gleich wie dem her und ihr feiert die schönen Plätze, die schöne Umgebung und aktuell vielleicht auch noch das schöne Wetter. Wir haben den Soundtrack dazu. Das ist euer Feelgood-Freitag hier bei Radio Zürichsee. Es geht ab in die 80er Jahre zu Culture Club.

0: Auch an diesem Freitag wird es wieder heiss mit Temperaturen um die 33 Grad. Wunderschönen guten Morgen. Ihr habt Radio Zürichsee eingeschaltet. 18 Minuten noch, dann ist es 9 Uhr. Und auch der Keller hat heiss und will ein bisschen Abkühlung.
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2: Firma Haupt. Mein Name ist Kühnzeit.
3: Folgendes, Keller am Apparat. Ich habe bei euch einen Ventilator gekauft. Multifan Tramontana.
2: Ja.
3: Ich habe ja den fast nicht in die Wohnung gebracht.
2: Der ist nicht für einen Haushalt.
3: Nein, ich bin in der Stube.
2: Für in der Stube ist der zu gross.
3: Ich habe ihn für meine Frau gekauft, Anneliese. Der ist einmal zu heiß.
2: Ja, der wäre für draussen und nicht für deinen.
3: Nein, für die Anneliese.
2: Der Anwendebereich ist der Industrie, Landwirtschaft, Baugewerbe.
3: Zwischen dem Sofa und dem Esstisch steht.
2: Aber der ist nicht zwischen dem Sofa und der Fernsehstelle.
3: Im Badzimmer hat er eben keinen Platz.
2: Ja, das glaube ich, der Anneliese hat keinen Platz mehr in der Dusche.
3: Ja, der hat ja einen Durchmesser von 1,5 Meter. Das schafft jetzt nicht einmal die Anneliese. Und ich finde es also schon noch ein bisschen schlötterlich viel, 2,500 Franken, damit Anneliese kühl hat.
2: Ich weiss.
3: Soll ich mal anmachen?
2: Nein.
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2: dann
3: stellen.
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0: Freitag da bei Radio Zürichsee. Wunderschönen guten Tag. Für euch parat ein 80er-Hit, der von einem Post-it-Zettel inspiriert ist. Weil das ist, ich höre es gerade nach den News.
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0: Im Grossraum Zürich, im Zürich-Oberland und rund um den Zürichsee haben wir aktuell keine Meldung. Eine haben wir für alle, die unterwegs sind Richtung Süden. Vor dem Gotthardtunnel Richtung Süden haben wir 2 Kilometer Stau. Heisst, die Reise geht gut 20 Minuten länger. Alle Verkehrsmeldungen im Detail jederzeit auch online auf radiozürichsee.ch oder in der Radio Zürichsee App. Es ist jetzt 5 vor 9.
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4: Mit dem Dani Kleinbühl. Die Schweizerische Nationalbank SNB hat im ersten Halbjahr gut 25 Milliarden Franken Gewinn gemacht. Nachdem die SNB im ersten Quartal noch einen leichten Verlust geschrieben hat, hat sie im zweiten Quartal von den guten Entwicklungen an den Aktienmärkten profitiert. Auch die Wechselkursentwicklung hat sich positiv ausgewirkt. Auf dem Goldbestand gibt es aber einen Bewertungsverlust von fast 6,5 Milliarden Franken. Der höhere Halbjahresgewinn ist erwartet worden, ist aber noch etwas höher als von den UBS-Experten vorausgesagt. 2 Monate vor der eidgenössischen Abstimmung über die Neutralitäts- und die Ernährungsinitiative gibt es noch kein klares Bild. Wenn heute schon abgestimmt wird, wäre bei den beiden Vorlagen mit einem knappen Ausgang zu rechnen, wie das Meinungsforschungsinstitut YouGov schreibt. Bei der Neutralitätsinitiative wäre das Ja-Lager im Moment leicht vor dem Nein-Lager. Jede fünfte ist aber noch unentschlossen. Bei der Ernährungsinitiative ist jetzt schon das Nein-Lager leicht vorne. Auch da ist aber die Zahl der Unentschlossenen noch hoch. Über die beiden Vorlagen wird am 27. September abgestimmt. Die NATO will wegen der Bedrohung durch Russland die Nuklearabschreckung zu Europa ausbauen. Auch die Stationierung von zusätzlichen US-Atomwaffen ist eine Option, wie die deutsche Presseagentur schreibt. Möglicherweise haben die USA bereits Atombomben auf dem Luftwaffenstützpunkt Großbritannien verleiht. Bei einer weiteren Zuspitzung der Sicherheitslage könnten die Atomwaffen auch zu Polen, zu Finnland und zu Litauen stationiert werden. Der NATO-Generalsekretär Mark Rutte hat gesagt, die NATO müsse in der Lage sein, auf einen Atomwaffenangriff zu reagieren.
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4: Am Morgen ist es ziemlich schön, am Nachmittag und Abend kann es starke Gewitter geben. Aktuell messen wir in der Stadt Zürich 23 Grad, in Pfäffiken Zürich 21 Grad und in Einsiedeln sind es 19 Grad. Am Morgen vom Bundesviertag kann es noch ein bisschen regnen und am Abend sind in den Bergen einzelne Gewitter möglich. Sonst ist es schön. Der Sonntag ist ziemlich sonnig.
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0: Weck mich auf, bevor du gehst. Das war die Nachricht auf einem Post-it-Zettel und hat dazu geführt, dass Wham mit Wake Me Up Before You Go Go einen riesen Hit gelandet hat. Den 80er gibt es gerade als erstes. Dann haben wir aber in dieser halben Stunde auch noch ein bisschen Sommermusik aus den 90er Jahren von Inner Circle parat. Schön, habt ihr eingeschaltet.
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0: Einen wunderschönen guten Tag. Hier haben Radio Zürichsee eingeschaltet. 9 Minuten nach der 9 haben wir es jetzt.
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0: So gut tönt euer Feel Good Freitag hier bei Radio Zürichsee. Nach einem kleinen Service-Update haben wir 80er Reggae, 90er Pop und auch noch ein bisschen etwas vom Mike Oldfield für euch parat.
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2: Momentan gibt es keine Meldungen im Grossraum Zürich, im Zürich-Oberland oder rund um den Zürichsee. Eine haben wir aber für alle, die unterwegs sind, Richtung Süden vor dem Gotthardtunnel, Richtung Süden haben wir 2 Kilometer Stau. Das heisst, eure Reise geht gut 20 Minuten länger. Allen unterwegs, gute Fahrt.
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3: Am Morgen ist es ziemlich schön, am Nachmittag und Abend kann es starke Gewitter geben. Aktuell messen wir in der Stadt Zürich das Schmerken und das Opfiken 24 Grad. Am Morgen vom Bundesviertel kann es noch ein bisschen regnen und am Abend sind in den Bergen einzelne Gewitter möglich, sonst ist es schön. Der Sonntag ist ziemlich sonnig. Das aktuelle Wetter und die genaue Prognose für euren Standort findet ihr auch jederzeit in der Radio Zürichsee App.
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Jetzt dann gerade 20 vor 10, wunderschönen guten Tag, das ist Radio Zürichsee. Im Zürich-Oberland, da trifft man morgen dann den Bundesrat Albert Rösti, die Regierungsrätin Nathalie Rickli, im Unterland redet der Nationalrat André Silberschmidt und in der Stadt Zürich der Chef der Armee, der Benedikt Ross, die alle an der offiziellen 1. August feiern von der Gemeinde. Darum unsere Frage vom Tag heute, gehen ihr eigentlich an die offizielle Feier mitfeiern oder machen ihr das privat? Bei unserer Instagram-Umfrage sagen ganz klar über 90%, hey, wir feiern die Hei privat, gemütlich, Servola auf der Grill und gut ist. Egal, wen ihr feiert, wir haben den Soundtrack für euren Tag parat. Jetzt geht es mit Musik von Mark Anthony aus den 90er Jahren. Need to know. Viel Spass.

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6: Momentan gibt es keine Meldungen im Grossraum Zürich, im Zürich-Oberland und rund um den Zürichsee. Habt ihr etwas gesehen, dann meldet es uns auf der Gratis-Verkehrshotline 0800 und 3x60. Allen unterwegs eine gute Fahrt. Es ist 5 vor 10.
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6: Mit dem Dani Kleebühl. Die NATO will wegen der Bedrohung durch Russland die nukleare Abschreckung zu Europa ausbauen. Auch die Stationierung von zusätzlichen US-Atomwaffen ist eine Option, wie die deutsche Presseagentur schreibt. Möglicherweise haben die USA bereits Atombomben auf einen Luftwaffenstützpunkt in Grossbritannien verleiht. Bei einer weiteren Zuspitzung der Sicherheitslage könnten Atomwaffen auch zu Polen, zu Finnland und zu Litauen stationiert werden. Der NATO-Generalsekretär Mark Rutte hat gesagt, die NATO müsse in der Lage sein, auf einen Atomwaffenangriff zu reagieren. Ukrainische Drohnen haben in der russischen Millionenstadt Wolgorod ein weiteres Lagerhaus vom Online-Händler Wildberries und eine Ölraffinerie in Brand gesetzt. Der Gouverneur von der Region hat die ukrainischen Angriffe bestätigt. Wegen der Grösse der Brände sind zusätzliche Einheiten für Löscharbeiten aufgeboten worden. Die Ukraine greift seit mehreren Monaten die russische Ölindustrie an. So soll der russischen Truppe Treibstoffversorgung und der russischen Regierung die Finanzierung des Angriffskriegs erschwert werden. Seit 2 Wochen greift die Ukraine außerdem immer wieder Lagerhäuser vom grössten russischen Online-Händler Wildberries an. Nach einem Einbruch in eine Autogarage im schweizerischen Freienbach sind 3 Franzosen verhaftet worden. Die Polizei ist laut Mitteilung heute Morgen am 1 über verdächtige Personen bei einer Garage in Freienbach informiert worden. Vor Ort hat dann die Polizei eine kaputte Scheibe entdeckt und mehrere Personen sind geflüchtet. Wenig später haben 2 Personen können festgenommen werden. Ein weiterer mutmaßlicher Einbrecher hat dann ebenfalls dank einer Meldung von einer aufmerksamen Person zu Richterswil können verhaftet.
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6: Am Morgen ist es ziemlich schön, am Nachmittag und Abend kann es starke Gewitter geben. Aktuell messen wir in der Stadt Zürich und in Wallenstadt 26 Grad, in Meilen sind es 25 Grad. Am Morgen vom Bundesviertag kann es noch ein bisschen regnen und am Abend sind in den Bergen einzelne Gewitter möglich, sonst ist es schön. Der Sonntag ist ziemlich sonnig.
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7: Das ist euer Freitagvormittag hier bei Radio Zürichsee. Wir haben Eurodance, Pop und auch 80er Rock für euch parat. Das mit dem Bryan Adams, Michael Jackson und der Anfang jetzt gerade mit der wunderbaren 90er-Nummer von La Bouche. Schön, habt ihr eingeschaltet.
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5: Momentan gibt es keine Meldungen im Grossraum Zürich, im Zürich-Oberland und rund um den Zürichsee. Habt ihr etwas gesehen, dann meldet es uns auf der Gratis-Verkehrshotline 0800 und 3x60. Allen unterwegs eine gute Fahrt.
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1: Im Zürcher Oberland haben wir stockenden Verkehr von Uster Richtung Hinwil zwischen den Ahrtalseegräben und Wetzikon. Und Nord-Süd-Achse vor dem Gotthard Richtung Süden 4 km und Richtung Norden 5 km Stau. Alle Meldungen gibt es für euch auch jederzeit auf radiozürichsee.ch oder in der Radio Zürichsee App. Allen unterwegs eine gute Fahrt. Es ist 5 vor 11.
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1: Mit dem Dani Krähenbühl. Der Briefkasten vor dem Haus könnte schon bald Vergangenheit sein. Der Bundesrat plant eine Revision vom Postgesetz, wo zentrale Briefkastenanlagen möglich macht, wie CH Media schreibt. Aktuell sind Briefkastenanlagen bei Mehrfamilien- oder Geschäftshäusern erlaubt. Künftig soll das auch für mehrere Häuser oder ganze Quartiere möglich sein. Mit diesen Briefkastenanlagen werden die gelieferten Waren an einem sicheren Ort gelagert, argumentiert das Bundesamt für Kommunikation. Außerdem gäbe es weniger Fahrten durch das Quartier. Die Vernehmlassung zu diesen Plänen geht bis Mitte Oktober. Auch in der zweiten spanischen Nordafrika-Exklave Melilla haben hunderte Migranten die Grenzen überwunden. Rund 400 Personen sind über die Grenzen gekommen, hat der Stadtpräsident gesagt. Die Sicherheitskräfte haben die Lage unter Kontrolle gehalten. In der spanischen Exklave Ceuta ist die Lage dramatisch. Laut Schätzungen aus Polizeikreis haben innerhalb von wenigen Tagen über 20'000 Menschen aus Nordafrika die Grenzen überwunden. Mindestens 16 Menschen, die auf Ceuta wollten schwimmen, sind tot aus dem Wasser geborgen worden. Der spanische Ministerpräsident Pedro Sanchez reist heute auf Ceuta. Nach einem Angriff von der pro-iranischen Hisbollah-Miliz hat Israel im Südlibanon einen Tunnel von der Miliz zerstört. Die Hisbollah hätte durch den Tunnel auf Israel eindringen wollen. Die Armee hätte rund 700 Tonnen Sprengstoff benötigt für die Zerstörung der Einrichtung. Aus libanesischen Sicherheitskreis hat geheißen, die Explosionen seien im ganzen Südlibanon zu hören gewesen. Anwohner melden die Fenster, die in Brüche gegangen sind. Die Hisbollah hat laut israelischen Angaben am Mittwoch zum ersten Mal seit einem Monat wieder die israelische Armee angegriffen. Seit dem Juni gilt eine neue Waffenruhe zwischen der Hisbollah und Israel, die bis jetzt weitgehend eingehalten worden ist.
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1: Es ist ziemlich schön, am Nachmittag und Abend kann es starke Gewitter geben. Aktuell messen wir in der Stadt Zürich, Zorgen und Wallisellen 28 Grad. Am Morgen vom Bundesviertag kann es noch ein bisschen regnen und am Abend sind in den Bergen einzelne Gewitter möglich. Sonst ist es schön. Der Sonntag ist ziemlich sonnig.
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2: Das ist euer Feelgood Freitag hier bei Radio Zürichsee. Unterwegs richtig Mittagspause mit Funky Music von Lips Inc., dann Rock von Queen aus den 80er Jahren und ein bisschen 90er Sound von Ace of Base gibt es in dieser halben Stunde. Guten Tag miteinander.
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5: Im Zürcher Oberland stocken es von Osterrichtung in Wiel zwischen Atalsee, Gräben und Wetzigen. Und Nord-Südachse vor dem Gotthard Richtung Süden 4 km und Richtung Norden 5 km Stau. Allen unterwegs eine gute Fahrt.
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8: Alles wunderbar rübig auf der Straße im Sendegebiet. Wenn ihr etwas seht, 0800 60 60 60, unsere gratis Verkehrsatline. Ganz genau 5 vor 12.
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9: Mit dem Dani Kreienbühl. Nach dem Sturm von gestern Abend werden im Wallensee zwei Personen vermisst. Wie die Kantonspolizei Glarus schreibt, sind gestern Abend beim Gäsi 5 Stand-up-Paddler auf den Wallensee gefahren. In der Seemitte sind sie vom Sturm überrascht worden und in Schwierigkeiten geraten. Zwei Personen haben selbstständig ans Ufer können schwimmen. Eine weitere Person ist durch die Seerettung aus dem Wasser geholt worden. Die anderen beiden Personen werden aber seither vermisst, obwohl eine grosse Suchaktion eingeleitet worden ist. Der Briefkasten vor dem Haus könnte schon bald Vergangenheit sein. Der Bundesrat plant eine Revision vom Postgesetz, die zentrale Briefkastenanlagen möglich macht, wie CH Media schreibt. Aktuell sind Briefkastenanlagen bei Mehrfamilien- oder Geschäftshäusern erlaubt. Künftig soll das auch für mehrere Häuser oder ganze Quartiere möglich sein. Mit diesen Briefkastenanlagen werden die gelieferten Waren an einem sicheren Ort gelagert, argumentiert das Bundesamt für Kommunikation. Außerdem gäbe es weniger Fahrten durch das Quartier. Die Vernehmlassung zu diesen Plänen geht bis Mitte Oktober. Auch in der zweiten spanischen Nordafrika-Exklave Melilla haben hunderte Migranten die Grenzen überwunden. Rund 400 Personen sind über die Grenzen gekommen, hat der Stadtpräsident gesagt. Die Sicherheitskräfte haben die Lage unter Kontrolle gehalten. In der spanischen Exklave Ceuta ist die Lage dramatisch. Laut Schätzungen aus Polizeikreis haben innerhalb von wenigen Tagen über 20'000 Menschen aus Nordafrika die Grenzen überwunden. Mindestens 16 Menschen, die auf Ceuta wollten schwimmen, sind tot aus dem Wasser geborgen worden. Der spanische Ministerpräsident Pedro Sanchez reist heute auf Ceuta.
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9: Es ist ziemlich schön, am Nachmittag und Abend kann es starke Gewitter geben. Aktuell messen wir in der Stadt Zürich und Zinnwil 30 Grad, in Schindeligi sind es 28 Grad. Am Morgen vom Bundesviertag kann es noch ein bisschen regnen und am Abend sind in den Bergen einzelne Gewitter möglich, sonst ist es schön. Der Sonntag ist ziemlich sonnig.
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8: Ja, mit der besten Musik in Freitagmittag hier und es werden zwei von den schönsten Nebensachen vom Leben besungen. Einerseits Fliegen und das Kusseln. Und zuerst einen für den Feelgood-Freitag mit dem Refrain zum Mitsingen. Na na na na na na na na na na na na. Ja, da können wir mitsingen.
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Endlich mal ein Loblied singen auf unsere Influencerinnen und Influencer. Sie sagen uns regelmässig, mit welcher Salbe das die Haut im Gesicht geschmeidig bleibt, mit welchem Mittel, dass man den Backofen sauber bringt und warum, dass man immer ein Kelle Nudelwasser in die Soße muss reintun. Danke vielmals, liebe Influenzende. Sie nehmen uns zum Glück auch dort her, wo wir normale Menschen gar nie herkommen. Das hat sich einer von diesen TikTokern auf die Fahne, respektive auf seinen Content geschrieben. So gut hat er uns auf eine Reise in die Kanalisation zu Bern mitgenommen. Endlich mal einen Regenwasserkanal von innen gesehen. Sensationell. Es ist dann aber ein bisschen dumm rausgekommen. Er ist stecken geblieben und hat von der Polizei müssen gerettet werden. Er könnte mal noch eine Reportage machen vom Bermuda-Dreieck oder von meinem Komposthaufen. Oder wir schiessen dann auf den Mond.

0: Ich war die Woche wieder mal im Kino gewesen. Die Odyssee, Geschichte vom Odysseus. Grossartig. Geschichte, er besiegt Troja und hat dann 10 Jahre, bis er endlich daheim ist. Darum brauchen wir heute das Wort Odyssee für Irrfahrt. Und es gibt auch Lieder, die ein bisschen Odyssee hinter sich haben. Ein Song ist in den 90er Jahren auf Englisch rausgekommen, hat ihn aber niemand hören wollen. Dann haben sie einen dänischen Text gemacht. Aber auch der von der Lise Sörensen ist nicht wirklich durchgestartet. Erst die dritte Version ist dann ein Welthit geworden. Wir hören dann gerade nach den News.
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0: Kein Problem auf der Straße im Sendegebiet. Wenn ihr etwas seht, durchgeben auf 0800 60 60 60 unsere gratis Verkehrshotline. 5:30.
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3: Mit dem Janis Rüegg. Auf dem Wallensee werden 2 Stand-Up-Paddler gesucht. Wie die Kantonspolizei Glarus schreibt, sind gestern Abend 5 Stand-Up-Paddler vom Sturm überrascht worden und in Schwierigkeiten geraten. 2 Personen haben selbstständig ans Ufer können schwimmen, eine weitere Person ist durch die Seerettung aus dem Wasser geholt worden, die anderen beiden werden seither vermisst. Die Post soll in Zukunft Briefkastenanlagen für mehrere Häuser oder ganze Quartiere können einrichten. Laut CH Media plant der Bund eine entsprechende Änderung vom Postgesetz. Die Briefkästen vor dem Haus könnten möglicherweise verschwinden. Die beiden spanischen Nordafrika-Enklaven Melilla und Ceuta werden von tausenden Migranten überrannt. Der Bürgermeister von Melilla meldet, dass man nach dem Grenzübertritt von rund 400 Personen die Lage unter Kontrolle hat. Ceuta hat aber innerhalb von wenigen Tagen über 20'000 Personen Grenzen überwunden. Mindestens 16 sind dabei vertrunken.
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3: Es ist ziemlich schön, im Laufe des Nachmittags und am Abend kann es starke Gewitter geben. Aktuell messen wir in der Stadt Zürich zu Oster und zu Affoltern einmal bis 32 Grad. Am Morgen vom Bundesviertag kann es noch ein bisschen regnen und am Abend gibt es in den Bergen schon sind sogar einzelne Gewitter möglich. Sonst ist es schön, der Sonntag ist ziemlich sonnig. 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

0: Ihr habt alle auch den lustigen Kollegen, der immer den gleichen Spruch bringt. Herzlich willkommen bei Radio Zürichsee. Und der lustige Kollege hat sicher auch den Klassiker vom Louis de Funès im Programm.
1: Nein, doch.
0: Drei Worte, legendär. Louis de Funès, der französische Schauspieler und Komiker, hätte heute Geburtstag. Und eben, probiert doch das wieder mal aus.
1: Nein, doch.
0: Es funktioniert immer. Beispiel, es ist heute wieder so richtig heiss. Nein, doch. Oder morgen wird die Schweiz 735. Nein, doch. Oder bei Radio Zürichsee gibt es einfach immer die beste Musik.
1: Nein, doch.
0: Aus den 90ern noch Lenny Kravitz parat und geht zuerst aus dem 82 Laura Branigan. Nein, doch.

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6: Momentan habe ich keine Meldungen im Grossraum Zürich, im Zürich-Oberland und rund um den Zürichsee. Wenn ihr doch irgendetwas Grösseres seht, dann könnt ihr das uns gerne melden auf unsere gratis Verkehrshotline 0800 und 3x60. Merci euch und allen unterwegs. Weiterhin eine gute Fahrt. Jetzt ist dann gerade 5:01.
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6: Mit dem Janis Rüeg. Nach dem Sturm von gestern Abend werden im Wallensee zwei Personen vermisst. Wie die Kantonspolizei Glarus schreibt, sind gestern Abend beim Gäsi 5 Stand-up-Paddler auf den Wallensee gefahren. In der Seemitte sind sie vom Sturm überrascht worden und in Schwierigkeiten geraten. Zwei Personen haben selbstständig ans Ufer können schwimmen. Eine weitere Person ist durch die Seerettung aus dem Wasser geholt worden. Die anderen beiden Personen werden aber seither noch vermisst, obwohl eine grosse Suchaktion eingeleitet worden ist. Die Zürcher Justiz muss Rassismusvorwürfe gegen die Polizei untersuchen. Das Bundesgericht hat zwei Beschwerden von einem dunkelhäutigen Mann teilweise gut geheissen. Wie im Urteil mitteilt wird, ist der Mann davon überzeugt, dass er nur aus rassistischem Motiv auf seinem E-Roller von der Zürcher Stadtpolizei angehalten worden ist. Weil er sich den nicht ausweisen wollte, hat sie ihn mit Handschellen auf den Posten gebracht. Dabei soll laut ihm auch das N-Wort gefallen sein. Die Zürcher Justiz muss jetzt untersuchen, ob sich die Polizisten strafbar gemacht haben. Nach einem Angriff von der pro-iranischen Hisbollah-Miliz hat Israel im Südlibanon einen Tunnel von der Miliz zerstört. Die Hisbollah hätte durch den Tunnel auf Israel eindringen wollen. Die Armee hätte rund 700 Tonnen Sprengstoff benötigt für die Zerstörung der Einrichtung. Aus libanesischen Sicherheitskreis hat es geheissen, die Explosionen seien im ganzen Südlibanon zu hören gewesen. Anwohner melden Fenster, die in Brüche gegangen sind. Die Hisbollah hat laut israelischen Angaben am Mittwoch zum ersten Mal seit einem Monat wieder die israelische Armee angegriffen. Seit dem Juni gilt eine neue Waffenruhe zwischen Hisbollah und Israel, die bis jetzt weitgehend eingehalten worden ist.
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6: Im Verlauf des Nachmittags kann es lokal zu Regen und Gewitter kommen. Aktuell messen wir in der Stadt Zürich und das Kloten 34 Grad. Das Lachen sind es 33 Grad. Am Morgen vom Bundesviertag kann es noch ein bisschen regnen und am Abend sind in den Bergen einzelne Gewitter möglich. Sonst ist es schön. Der Sonntag wird ziemlich sonnig.
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7: Radio Zürichsee hat ja eigentlich immer die beste Musik, aber am Freitag ist sie noch ein bisschen besterer. Am Feelgood-Freitag haben wir immer wieder spezielle Soundrosinen, also Weinbeere im Programm. Gerade zuerst jetzt einen vom Falco mit einem Loblied für alle Polizistinnen und Polizisten. Merci für eure Bütze.
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2: Im Grossraum Zürich hat es einen Unfall gegeben und darum jetzt auf der A1 Bern Richtung Zürich zwischen Dietikon und dem Limmataler Kreuz stockenden Verkehr. Dort ist ein Bahnfahrzeug unterwegs und der mittlere Fahrstreifen ist blockiert worden. Sonst bei der Nord-Süd-Achse haben wir noch auf der A2 Giasso Richtung Gotthard zwischen Paide und der Dossierstelle Airolo 8 km Stau. Dann müssen wir mit einem Zeitverlust von bis zu einer Stunde 20 rechnen. Empfohlen wird dort Umleitung über die A3, den San Bernardino Tunnel für Reisende Richtung Zürich. Alle unterwegs, ganz gute Fahrt.
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5: Im Grossraum Zürich hat es zwei Unfälle gegeben und darum jetzt zum einen auf der A1 Bern Richtung Zürich zwischen Dietikon und dem Limmataler Kreuz stockenden Verkehr. Dort ist ein Bahnfahrzeug unterwegs und der mittlere Fahrstreifen ist blockiert. Zum anderen auf der A1 Verzweigung Zürich Ost Richtung Letten zwischen dem Schöneichtunnel und Zürich Unterstrasse haben wir stockenden Verkehr. Dann noch zu der Nord-Süd-Achse vor dem Gotthard Richtung Norden haben wir 7 km Stau. Die müssen mit einem Zeitverlust von bis zu einer Stunde 10 rechnen. In die andere Richtung sieht es ein bisschen kürzer aus, dort nur 5 km Stau und einen Zeitverlust von ungefähr 50 Minuten. Alle Meldungen im Detail findet ihr auch immer auf radiozürichsee.ch oder in unserer Radio Zürichsee App. Alle unterwegs, ganz gute Fahrt, jetzt ist 5 vor 2.
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5: Mit dem Janis Rüegg. Der Briefkasten vor dem Haus könnte schon bald Vergangenheit sein. Der Bundesrat plant eine Revision vom Postgesetz, wo zentrale Briefkastenanlagen möglich macht, wie CH Media schreibt. Aktuell sind Briefkastenanlagen bei Mehrfamilien- oder Geschäftshäusern erlaubt. Künftig soll das auch für mehrere Häuser oder ganze Quartiere möglich sein. Mit diesen Briefkastenanlagen werden die gelieferten Waren an einem sicheren Ort gelagert, argumentiert das Bundesamt für Kommunikation. Außerdem gäbe es weniger Fahrten durch das Quartier. Die Vernehmlassung zu diesen Plänen geht bis Mitte Oktober. Die Inflationsrate in der Eurozone steigt weit wieder. Nachdem es im Vormonat zurückgegangen ist, sind die Konsumentenpreise im Juli wieder auf, im Jahresvergleich um 2,9%. Das teilt heute das Statistikamt Eurostat zu Luxemburg nach ersten Schätzungen mit. Die Änderungen sind so schon von Ökonominnen und Ökonomen erwartet worden. Die Europäische Zentralbank strebt mittelfristige Jahresteuerung von 2% an. Valora baut ihr Geschäft in Österreich mit BP-Tankstellen aus. Der Kiels-Konzern will zusammen mit der Schweizer Tankstellenbetreiberin Volenergy das Angebot an den österreichischen BP-Tankstellen weiterentwickeln, wie heute mitteilt wird. Valora betreibt unter anderem AWEC, K-Kiosk, Brezelkönig und Backwerk. Hintergrund ist, dass die Schweizer Gruppe Volenergy den Kauf von 250 BP-Tankstellen angekündigt hat, mit dem Plan, das BP-Tankstellengeschäft in Österreich zu übernehmen. Valora arbeitet schon seit mehreren Jahren mit Volenergy zusammen und das soll auch im Ausland so weitergehen.
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5: Im Verlauf des Nachmittags kann es lokal zu Regen und Gewitter kommen. Aktuell messen wir in der Stadt Zürich 35 Grad, zu Uster und zu Eschenbach sind es 34 Grad. Am Morgen vom Bundesviertag kann es noch ein bisschen regnen und am Abend sind in den Bergen einzelne Gewitter möglich, sonst wird es schön. Der Sonntag wird ziemlich sonnig.
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6: Eine ganze Stunde voll guter Musik und es gibt ja auch Lieder, wo man nicht nur mitwippen und mitsingen, sondern wo man sogar könnte mitphilosophieren und darüber nachgrübeln. Ein paar solche habe ich. Elton John, I'm Still Standing. Warum stehe ich eigentlich immer wieder auf? Ist die Frage. The Best von der Tina gibt es auch. Oder die ganz grosse Frage, was ist Liebe? Da ist der Hathaway.
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4: Im Grossraum Zürich beschäftigen noch einen Unfall und darum stocken den Verkehr auf der A1 Bern Richtung St. Gallen, Richtung Zürich zwischen Dietikon und dem Limmataler Kreuz. Dort ist immer noch das Bahnfahrzeug unterwegs und der mittlere Fahrstreifen ist blockiert. Dann noch zu der Nord-Süd-Achse. Vor dem Gotthard Richtung Norden haben wir 7 km Stau. Also ein Zeitverlust von ungefähr einer Stunde 10, wo wir damit rechnen müssen. In der Gegenrichtung ist der Stau ein bisschen kürzer und zwar nur 5 km, also ungefähr 50 Minuten. Zeitverlust. Alle unterwegs, ganz gute Fahrt.
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4: Im Grossraum Zürich beschäftigen noch weiter einen Unfall von Anfangs Nachmittag und darum immer noch stockenden Verkehr auf der A1 Bern Richtung Zürich zwischen Dietikon und dem Limmataler Kreuz. Dann noch eine Meldung aus dem Zürich Oberland und Obersee, und zwar an der Rete. Stockenden Verkehr in beide Richtungen zwischen Uster und Wetzikon. In der Region Glarnerland und Wallensee, dort staut es zwischen Glarus und Netschtl in beide Richtungen. Ein Zeitverlust von ca. 20 Minuten. Alle Meldungen gibt es für euch auch jederzeit auf radiozürichsee.ch oder unserer Radio Zürichsee App. An und weg, ganz gute Fahrt. Jetzt ist es dann 5 vor 3.
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4: Mit dem Janis Rüegg. Am Zürcher Kreuzplatz ist ein VBZ-Bus und ein Auto zusammengetatscht. Wie Keystone SDA berichtet, ist es heute Nachmittag passiert. Es hat Verletzte gegeben, genaues ist aber noch nicht klar. Der Trambetrieb von der Linie 4 und die Furchtbahn sind streckenweise eingestellt worden. Nach dem Sturm von gestern Abend werden im Wallensee 2 Personen vermisst. Wie die Kantonspolizei Glarus schreibt, sind gestern Abend beim Gassi 5 Stand-Up-Paddler auf den Wallensee gefahren. In der Seemitte sind sie vom Sturm überrascht worden und in Schwierigkeiten geraten. 2 Personen haben selbstständig ans Ufer können schwimmen. Eine weitere Person ist durch die Seerettung aus dem Wasser geholt worden. Die anderen beiden Personen werden aber seither vermisst, obwohl eine grosse Suchaktion eingeleitet worden ist. Der palästinensische islamische Dschihad weist die Entwaffnungseinigung zurück. Im Vorfeld haben US-Kreise mitteilt, dass die islamistische Hamas eine Entwaffnung und die Entmilitarisierung vom Gazastreifen akzeptiert hat. Laut der Terrororganisation palästinensische islamische Dschihad, womit der Hamas verbündet ist, sagen die Berichte aber nicht richtig. Die aktuellen Dokumente sagen erst einen Entwurf, wo sie noch Einwand dagegen hegen. Die Hamas selber und Israel haben sich bis jetzt noch nicht dazu geäussert.
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4: Im Verlauf des Nachmittags kann es lokal zu Regen und Gewitter kommen. Aktuell messen wir in der Stadt Zürich und Stäfa 35 Grad. Das Winterthur sind es 34 Grad. Am Morgen vom Bundesviertag kann es noch ein bisschen regnen und am Abend sind in den Bergen einzelne Gewitter möglich. Sonst wird es schön. Der Sonntag wird ziemlich sonnig.
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6: Es schleicht sich langsam aber sicher an und das ist gut so. Das Weekend ist schon bald da. Hebt's durch und lasst mich euren Freitagsmotivationscoach sein. Positiv reingehen und gut im Bauch abschnaufen und zu der guten Musik mitwippen. Mr. President, Bonnie Tyler und geht zuerst Pretenders. So schaffen wir's.
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4: Im Grossraum Zürich auf der A3 Westring Zürich-Chur Richtung Basel zwischen Urdorf Nord und dem Limmataler Kreuz Stauz. Dann haben wir auch noch Stau auf der A1 Bern Richtung St. Gallen zwischen Dietikon und Zürich-Affoltern und dann auch noch stockenden Verkehr auf der A1 St. Gallen Richtung Zürich zwischen dem Brütisellen Kreuz und Zürich-Ost. Dann noch eine Meldung aus dem Zürich-Oberland und zwar haben wir dort stockenden Verkehr in beiden Richtungen zwischen Uster und Wetzikon und in der Region Glarnerland und Wallensee. Dort haben wir zwischen Glarus und Netschl stockenden Verkehr. Alle unterwegs, ganz gute Fahrt.
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2: Drei Meldungen aus dem Grossraum Zürich. A1 St. Gallen Richtung Zürich zwischen dem Brütiselenkreuz und Zürich Oststocken Verkehr. A1 Bern Richtung St. Gallen zwischen Dietikon und dem Gubristunnel. Und auf der A3 Westring ab Urdorf Süd bis führen zum Limmataler Kreuz. Wenn ihr sonst noch etwas kennt, 0800 60 60 60, unsere gratis Verkehrshotline. Freitag, 5 vor 4.
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3: Mit dem Janis Rüegg. Am Zürcher Kreuzplatz ist heute Nachmittag ein VBZ-Bus und ein Auto zusammengetatscht. Der Autolenker ist verletzt worden, zudem auch noch zwei Buspassagiere, die bei der Kollision umgekehrt sind, sagt die Stadtpolizei auf Anfrage von Keystone SDA. Über die Schwere der Verletzungen hat die Polizei keine Angaben gemacht. Der Trambetrieb von der Linie 4 und die Furchtbahn sind streckenweise eingestellt worden. Die EU-Kommission wirft dem chinesischen Online-Shopping-Portal Temu Untersuchungsbehinderung vor. Die Behörde hat Anfang Dezember 25 einen Hinweis auf möglicherweise unrechtmäßige staatliche Unterstützung angehen, wie sie mitteilen. Für das haben sie unangekündigte Prüfungen bei Temu-Unternehmen durchführen. Die Unternehmen haben aber unter anderem bestimmte Geschäftsbücher und Unterlagen nicht vorgelegt. Durch das hat die Behörde nicht alles prüfen. Und zu der guten Nachricht vom Tag, gerade wenn es so heiss ist, die Hochschule Luzern forscht aktuell an begrünten Ziegelelementen für die Hauswände. Die sollen die Fassade um bis zu 4 Grad abkühlen, berichtet das SRF. Man könnte sich die Ziegel wie Taschen oder ein Gestellsystem vorstellen, wo drin Moos oder trockenheitsverträgliche Pflanzen drin sind. Die Pflanzen kühlen dann ihre Umgebung mit Wasser, das verdunstet.
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3: Bis am Abend und in der Nacht kommt es immer wieder zu lokalem Regen und auch Gewitter. Aktuell messen wir in der Stadt Zürich 35 Grad, in Rapperswil sind es 32 und in Wallenstadt 28 Grad. Am Morgen vom 1. August kann es noch ein bisschen regnen und am Abend sind in den Bergen einzelne Gewitter möglich. Sonst wird es aber ziemlich schön. Der Sonntag wird recht sonnig.
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Radio Zürichsee am Freitag. Und ihr wisst es, bei uns noch mehr Musik für euch. Und ich freue mich auf einen aus den 80er von den Pointer Sisters, den ich schon zu lang nicht mehr gehört habe. Zuerst jetzt aber Regie, können wir Musik haben, die passt? Ah, es geht um den Harry Potter, den Zauberlehrling. Wobei, wenn man dann mit 46 noch Lehrling ist, ich weiss ja nicht. Der Harry Potter hat heute nämlich Geburtstag, 46 wird er. Ich wünsche ihm und allen anderen Geburtskindern einen zauberhaften Tag. Und die wahren Potter-Fans, die freuen sich ja schon. Dieses Jahr an der Weihnacht kommt eine neue Serie raus. Ja, nach dem Kinofilm ist es eine Serie. Man muss die Kuh melken, solange sie Milch gibt. Und ich freue mich auf neue Interpretationen von Harry Potter und der Blutwurstprinz, Harry Potter und die Heiligtümer des Toastes oder Harry Potter und die Kammer des Schleckens.

0: Manchmal ist ja der Bandname Programm. Zum Beispiel bei der Gruppe Simply Red, da ist der Sänger einfach ein Rothoriger. Bei anderen Gruppen stimmt das aber nicht wirklich. Da haben wir eine Band aus Kalifornien. Sie sagt sich Höhe Berg. Aber der höchste Berg ist jetzt der Mount Whitney, 4421 Meter über Meer. Da ist unser höchster Berg dann doch noch ein bisschen höherer. Tüfurspitze, 4634 Meter über Meer. Aber wir lassen ihnen die Freude. Und ihre Musik macht auch Freude. Gibt's gerade nach den News.
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0: Ein paar Meldungen aus dem Grossraum Zürich, A1 St. Gallen Richtung Zürich, zwischen dem Brütiseller Kreuz und Zürich Ost Harzens, A1 Bern Richtung St. Gallen zwischen Dietikon und Zürich Affoltern, A3 Westring an Burdorf Süd bis zum Limmataler Kreuz und dann auch im Zürich Oberland zwischen Oster Ost und Wetzikon. In beiden Richtungen durchs A-Tal. 5:30 ist.
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6: Mit dem Janis Rüegg. Terrororganisation Hamas äußert sich nach der Entwaffnungsankündigung von Donald Trump. Sie bestätigen aber keinen Durchbruch bei den Verhandlungen in ihrer Mitteilung. Die Hamas fordert zuerst unter anderem, dass Israel seine militärischen Einsätze beendet. Wenige Wochen nach dem Hackerangriff von einem KI-Modell vom ChatGPT-Entwickler OpenAI gibt der Rival Anthropic zu, dass ihnen etwas Ähnliches passiert ist. Wie die Firma mitteilt, ist bei Testläufen eine KI unplanend in Computersysteme von 3 Unternehmen eingedrungen. Weder die Betroffenen noch Anthropic haben das gemerkt, erst als die Testläufe im Nachhinein überprüft haben. Die langjährigen Besetzerinnen und Besetzer von der Gysitz Winterthur haben nicht vor, zum Ausziehen. Das Ultimatum von der Besitzerin läuft heute aber aus, weil sie plant, um dort Wohnungen zu bauen. Das Haus ist schon seit 1997 besetzt.
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6: Bis am Abend und in der Nacht kommt es immer wieder zu lokalem Regen und Gewitter. Aktuell messen wir in der Stadt Zürich 33 Grad, in Meinendorf und in Volkertschwil sind es 32 Grad. Am Morgen vom 1. August kann es noch ein bisschen regnen und am Abend sind in den Bergen auch einzelne Gewitter möglich. Sonst wird es schön, der Sonntag wird ziemlich sonnig. Das aktuelle Wetter und die genaue Prognose für euch stand. Dort findet ihr auch jederzeit in unserer Radio Zürichsee-App.
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0: Natürlich am Freitagnachmittag, der Feierabend, der ruft schon, hebt durch, wenn ihr am Grecken sind. Das ist der letzte vom Juli. Das heisst, morgen ist der erste vom August. Und da hat unsere Helvetia Geburtstag. Unsere Schweiz einfach zum Gern haben.
1: Dass wir die Möglichkeit haben, selber aktiv zu werden, dass wir können sagen, was für uns stimmt, was wir nicht wollen und auch die Regierung können wählen. Und das ist einfach genial, dass es diese Möglichkeit gibt.
0: Noch mehr, was wir an unserer Schweiz lieben nach den Fünfen und jetzt Musik aus den Jahrzehnten, die wir lieben. Aus den 80ern schon bald der da.
2: Hallo, this is Phil Collins here on Radio Zürichsee.
0: Und gerade zuerst jetzt einen aus den 96 von den Pet Shop Boys.

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2: Schauen wir zuerst in Grossraum Zürich. A1 St. Gallen Richtung Zürich. Zwischen der Brütischen Kreuz und Zürich Oststrockener Verkehr. A1 Bern Richtung St. Gallen. Zwischen Dietikon und Zürich Anfoltern. A3 Westring ab Urdorf Süd bis zum Limmataler Kreuz. Und im Zürich Oberland durchs Ahrtal bis auf Wetzikon in beide Richtungen stockender Verkehr. Freitag ganz genau 5:05.
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3: Mit dem Janis Rüegg. Terrororganisation Hamas äußert sich nach der Entwaffnungsankündigung von Donald Trump. Sie bestätigen aber keinen Durchbruch bei den Verhandlungen in ihrer Mitteilung. Die Hamas fordert zuerst unter anderem, dass Israel seine militärischen Einsätze beendet. Erst anschliessend sehen sie eine Entwaffnung von der Hamas vor. Zu den Forderungen gehört auch noch, dass sich Israel aus dem Gazastreifen zurückzieht und ein palästinensischer Staat gegründet wird. Künstliche Intelligenzen zeigen sich als schwieriger zum Kontrollieren. Wenige Wochen nach dem Hackerangriff von einem KI-Modell vom ChatGPT-Entwickler OpenAI gibt der Rival Anthropic zu, dass ihnen etwas Ähnliches passiert ist. Wie die Firma mitteilt, ist bei Testläufen eine KI ungeplant in Computersystemen von 3 Unternehmen eingedrungen. Weder die Betroffenen noch Anthropic haben das gemerkt. Es ist erst aufgefallen, wo sie die Testläufe im Nachhinein überprüft haben. Unsere gute Nachricht vom Tag. Gerade wenn es so heiss ist, die Hochschule Luzern forscht aktuell an begrünten Ziegelelementen für die Hauswände. Sie sollen die Fassade um bis zu 4 Grad abkühlen können, berichtet das SRF. Man kann sich die Ziegel wie Taschen oder ein Gestellsystem vorstellen, wo drin Moos und Trockenheit verträgliche Pflanzen drin sind. Die Pflanzen kühlen dann ihre Umgebung mit Wasser, das verdunstet.
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3: Bis am Abend und in der Nacht kommt es immer wieder zu lokalem Regen und auch Gewitter. Aktuell messen wir in der Stadt Zürich und Adliswil 32 Grad. In Gossau sind es 30 Grad. Am Morgen vom 1. August kann es noch ein bisschen regnen und am Abend sind in den Bergen auch einzelne Gewitter möglich. Sonst wird es aber schön und der Sonntag wird ziemlich sonnig.
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2: Morgen ist der 1. August, unser Nationalviertag.
4: Geht man am Viertel vorbei, Patriotismus.
2: Nein. Wir jubeln miteinander nach 3 Songs. Und geht zuerst jetzt ein Stück vom erfolgreichsten Schweizer Musiker. Wer ist es? Hä?
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0: guten Freitagabend mit Radio Zürichsee und bei uns wie immer die beste Musik. Gerade als nächstes einer vom Huey Lewis aus den 80ern. Zuerst jetzt aber etwas zum Jubeln. Morgen ist der 735. Geburtstag von der Schweiz.
1: Tritt im Morgenrot daher, und dann strahlen mehr und weiter weiss ich nicht.
0: Ja, da müssen wir glaube ich noch mal drüber für morgen. He? Aber die Schweiz ist ja schon zum gern haben.
2: Berge, der Käse und Schoki.
0: Und noch viel mehr.
3: Was ich schätze, ist die Schönheit von der Schweiz. Viele schöne Plätzchen da.
4: Sauberkeit finde ich positiv.
0: Und wenn ich morgen könnte, 1. August reden, dann wäre sicher Dankbarkeit in meiner

0: Es ist eines der komplexesten und wichtigsten Sinnesorgane des Menschen. Das Auge. Man sagt, es sei der Spiegel der Seele. Und darum gibt es auch ganz viele Lieder über das Auge. Survivor oder auch Alan Parsons Project. Und dann gibt es auch einen berühmten Augensong aus den 80ern, wo eben die Lügerli von einer Schauspielerin besungen werden. Das ist gerade der nächste Song auf der anderen Seite der News.
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0: Schauen wir zuerst in Grossraum Zürich an 1 St. Gallen Richtung Zürich zwischen dem Brütiseler Kreuz und der Verzweigung Zürich-Oststrockenverkehr. A1 Bern Richtung St. Gallen zwischen dem Limmataler Kreuz und dem Gubristunnel. A3 Westring an Burdorf Nord bis zum Limmataler Kreuz. Und im Oberland durchs Ahrtal bis auf Wetzikon. In beide Richtungen stockender Verkehr. Guten Freitagabend euch, 5:30 ist.
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5: Mit dem Janis Rüegg. Terrororganisation Hamas äußert sich nach der Entwaffnungsankündigung von Donald Trump. Sie bestätigt aber keinen Durchbruch bei den Verhandlungen in ihrer Mitteilung. Die Hamas fordert zuerst unter anderem, dass Israel seine militärischen Einsätze beendet. Wenige Wochen nach dem Hackerangriff von einem KI-Modell vom ChatGPT-Entwickler OpenAI gibt der Rival Anthropic zu, dass ihnen etwas Ähnliches passiert ist. Wie die Firma mitteilt, ist bei Testläufen eine KI unplant in Computersystemen von 3 Unternehmen eingedrungen. Weder die Betroffenen noch Anthropic haben das gemerkt, erst als die Testläufe im Nachhinein überprüft haben. Die langjährigen Besitzerinnen und Besitzer von der Gisitz Winterthur haben nicht vor zum Ausziehen. Das Ultimatum der Besitzerin läuft heute aus, weil sie plant, um dort Wohnungen zu bauen. Das Haus ist schon seit 1997 besetzt.
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5: Am Abend und in der Nacht kommt es immer wieder zu lokalem Regen und auch Gewitter. Aktuell messen wir in der Stadt Zürich 31 Grad, in Rüti sind es 28 und in Einsiedeln 26 Grad. Am Morgen vom 1. August kann es noch ein bisschen regnen und am Abend sind in den Bergen auch einzelne Gewitter möglich. Sonst wird es aber schön. Der Sonntag wird ziemlich sonnig. Das aktuelle Wetter und die genaue Prognose für euren Standort findet ihr auch jederzeit in unserer Radio Zürichsee App.
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0: Radio Zürich am Freitagabend. Und es ist manchmal schon auch ein bisschen unfair. Die einen Leute, die haben es immer gut, sind immer schön und werden auch in Lieder immer wieder besungen. Und Statistik zeigt, am meisten Songs gibt es über die Maria. Dann haben wir noch Julia, Diana, Gloria, Simona, kommen auch vor. Bei den Männern wird es dann schon ein bisschen dünner. Johnny, Daniel oder für den Luca gibt es Lieder. Für den Martin gibt es dann nur so lächerliche.
1: Ich bin der Martin.
0: Ne? Ja, ist ja gleich. Ich habe für euch einen Song mit eurem Namen, wenn er Alane oder Alain heisst. Der Song vom Wes aus den 90er. Und da zuerst aus dem 87 für alle Monikas. Das ist der Billy Idol mit Moni Moni.

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10: Güchsle Mercedes in grosser um Zürich A1 St. Gallen Richtung Zürich. Zwischen dem Brütiseller Kreuz und Zürich Ost hat es zu viel Auto. A1 Bern Richtung St. Gallen zwischen dem Limmataler Kreuz und dem Gubristunnel. A3 Westring an Burdorf Nord bis zum Limmataler Kreuz. Und dann noch eine Meldung aus dem Zürich Oberland. Durchs Ahrtal bis auf Wetzikon in beide Richtungen. Immer wieder stockenden Verkehr. Alles auf einen Blick, wie immer auf radiozürichsee.ch oder in unserer App. Und wenn ihr etwas seht, könnt ihr es durchgehen auf 0800 60 60 60, unsere gratis Verkehrshotline. Es ist ein Freitagabend bei Radio Zürichsee, 5 und 6.
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11: Mit dem Janis Rüegg. Die Winterthurer Polizei hat ein Wohnmobil auf Ricardo versteigert. Das herrenlose Gefährt ist für über 2'500 Franken verkauft worden. Der ehemalige Besitzer vom Wohnmobil ist verstorben und über seine Erbschaft ist der Konkurs eröffnet worden, wie die Polizei mitteilt. Ohne Besitzer ist das Fahrzeug seit rund einem Jahr auf einem Parkplatz gestanden, der von der Stadtpolizei vermietet wird. Der neue Käufer hat sich auf ein ziemliches Rätsel eingelassen. Es hat nämlich keinen Schlüssel und kein Fahrzeugpapier. Man weiss nicht mal sicher, ob es noch fährt. In Österreich ist ein 14-Jähriger wegen Terrorverdacht festgenommen worden. Der Schüler sitzt wegen Tatbegehungsgefahr in Untersuchungshaft, teilt die Staatsanwaltschaft Innsbruck mit. Grundlage für den Verdacht sind Chats. Der laut Medien rechtsextreme Österreicher soll sich mit Gleichgesinnten über Anschlagspläne austauscht haben. Was der Jugendliche genau geplant hat, ist aber noch unklar. Unsere besonders gute Nachricht vom Tag bei diesen Temperaturen. Die Hochschule Luzern forscht aktuell an begrünten Ziegelelementen für an die Hauswände. Die sollen die Fassade um bis zu 4 Grad abkühlen können, berichtet das SRF. Man kann sich diese Ziegel wie eine Tasche oder ein Gestellsystem vorstellen, wo drin Moos- und trockenheitsverträgliche Pflanzen drin sind. Die Pflanzen kühlen dann ihre Umgebung mit Wasser, das verdunstet.
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11: Am Abend und in der Nacht kommt es immer wieder zu lokalem Regen und Gewitter. Aktuell messen wir in der Stadt Zürich 30 Grad, in Wetzikon, Bauma sind es 28 Grad. Am Morgen vom 1. August kann es noch ein bisschen regnen und am Abend sind in den Bergen vereinzelte Gewitter möglich. Sonst wird es aber schön. Der Sonntag wird ziemlich sonnig.
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3: Es gibt so Filmsprüche, die wir alle mehr oder weniger im Sprachgebrauch haben. Zum Beispiel nach Hause telefonieren. Oder auch
12: I'll be back.
3: Ja, oder ein Zauberer kommt nie zu spät, aus dem Herr der Ringe. Wir haben noch mehr Sättiges nach 3 Songs. Guten Freitagabend euch.
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0: Zürich am Freitag, willkommen bei uns. Und es sind drei magische Wörter, die immer gehen. Und ich meine nicht, ich wünsche euch einen schönen Abend, das wären ja sechs magische Wörter. Ich meine die drei.
1: Nein, doch.
0: Sie sind vom Louis de Funès. Der französische Schauspieler und Komiker hätte heute Geburtstag. Und eben, probiert doch die wieder mal aus.
1: Nein, doch.
0: Es funktioniert nämlich immer. Zum Beispiel, heute gehen wir steil in Ausgang. Nein, doch. Oder morgen wird die Schweiz 735. Nein, doch. Oder bei Radio Zürichsee gibt es einfach immer die beste Musik.
1: Nein, doch.
0: Aus dem 92 The Cure mit Friday I'm in Love parat. Und da kreucht sich die Sugar Hill Gang mit Rapper's Delight aus dem Jahr 1980 an. Der erste Rap-Song, der es in Charts geschafft hat und Hip-Hop ins Mainstream-Bewusstsein gebracht hat.

0: Schön kommen wir mit Radio Zürich am Freitagabend hier. Es fällt euch vielleicht auch ein bisschen auf. Wir sind in der Schweiz manchmal auch ein bisschen eine Neidgesellschaft. Der Fokus wird ganz falsch gesetzt. Da wird zum Beispiel bei einem Marathon einer Letzten. Wir lachen, kommen aber beim Stegenlaufen im ersten Stock schon ins Schnaufen. Oder wir lachen über die Musiker, die sogenannte One-Hit-Wonders sind. Also die nur ein Hit gelandet haben. Aber es gibt mehr Leute, die gar keinen Hit gelandet haben. Ich habe für euch eine Band aus Deutschland, eben ein One-Hit-Wonder, aber immerhin 8 Millionen Mal verkauft, die Single. Respect. Gerade noch ein paar Informationen.
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0: Es hat geruhigt. Eine Meldung noch. Grossraum Zürich A1 Bern, Richtung St. Gallen zwischen dem Limmataler Kreuz und dem Kubrischtunnel stockender Verkehr. Wenn ihr etwas kennt, 0860 60 60, unsere gratis Verkehrshotline.
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0: Mit dem Janis Rüegg.
5: Am Abend und in der Nacht kommt es immer wieder zu lokalem Regen und Gewitter. Aktuell messen wir in der Stadt Zürich und Winterthur 28 Grad. In Siona sind 27 Grad. Am Morgen vom 1. August kann es noch ein bisschen regnen und am Abend sind in den Bergen auch einzelne Gewitter möglich. Sonst wird es aber schön, der Sonntag wird ziemlich sonnig. Das aktuelle Wetter und die genaue Prognose für euren Standort findet ihr auch jederzeit in der Radio Zürichsee-App.
0: Danke, Janis Rüegg.
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0: Radio Zürichsee, das sind die mit noch mehr guter Musik. Und wie es ganz verschiedene Kusli gibt, gibt es auch ganz verschiedene Varianten von Kusli-Liedern. Das bekannteste ist natürlich das von Prince. Gerade als nächstes aber eine andere Variante von Art of Noise zusammen mit dem Tom Jones. Donna Summer parat aus den 80er oder Phil Collins auch. Zuerst jetzt aber eine Vorschau auf ein bisschen andere Musik. 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
3: Wir haben aktuell nur eine Meldung aus dem Grossraum Zürich, und zwar Stau auf der A1 Bern Richtung St. Gallen zwischen dem Limmataler Kreuz und dem Gobrüsttunnel. Sonst geht es ruhig aus. Alle Meldungen findet ihr auch jederzeit auf radiozürichsee.ch oder in unserer Radio Zürichsee App. Jetzt ist es gerade geworden, 5:07. Allen eine gute Fahrt.
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3: Mit dem Janis Rüegg. Die Terrororganisation Hamas äußert sich nach der Entwaffnungsankündigung von Donald Trump. Sie bestätigen aber keinen Durchbruch bei den Verhandlungen ihrer Mitteilung. Die Hamas fordert zuerst unter anderem, dass Israel seine militärischen Einsätze beendet. Erst anschliessend sehen sie eine Entwaffnung von der Hamas vor. Zu den Forderungen gehört auch noch, dass sich Israel aus dem Gazastreifen zurückzieht und ein palästinensischer Staat gegründet wird. Israel hat dagegen geantwortet, dass sie sich bis zu einer Entwaffnung von der Hamas nicht zurückziehen werden. Künstliche Intelligenzen zeigen sich als schwieriger zu kontrollieren. Wenige Wochen nach dem Hackerangriff von einem KI-Modell vom ChatGPT-Entwickler OpenAI gibt der Rival Anthropic zu, dass ihnen etwas Ähnliches passiert ist. Wie die Firma mitteilt, ist bei Testläufen eine KI unplanend in Computersystem von 3 Unternehmen eingedrungen. Weder die Betroffenen noch Anthropic haben das gemerkt. Es ist erst aufgefallen, wo es Testläufe im Nachhinein überprüft haben. Die Winterthurer Polizei hat ein Wohnmobil auf Ricardo versteigert. Das herrenlose Gefährt ist für über 2'500 Franken verkauft worden. Der ehemalige Besitzer vom Wohnmobil ist verstorben und über seine Erbschaft ist der Konkurs eröffnet worden, wie die Polizei mitteilt. Ohne Besitzer ist das Fahrzeug seit rund einem Jahr auf einem Parkplatz gestanden, der von der Stadtpolizei vermietet wird. Der neue Käufer hat sich auf ein ziemliches Rätsel eingelassen. Es hat nämlich keinen Schlüssel und kein Fahrzeugpapier. Man weiss nicht mal sicher, ob es noch fährt.
1: Das Wetter.
3: Am Abend und in der Nacht kommt es immer wieder zu lokalem Regen und Gewitter. Aktuell messen wir in der Stadt Zürich 25 Grad, zu Uster sind es 24 und zu Talwil 22 Grad. Am Morgen vom 1. August kann es noch ein bisschen regnen und am Abend sind in den Bergen auch einzelne Gewitter möglich. Sonst wird es aber schön. Der Sonntag wird ziemlich sonnig. Einen schönen Abend miteinander.

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